Ja, hat aber mein Freund Kira Dai, Lene Löbner, und uns war mit euch zu schnell, ich stand der Norden der Lust der Tekon, und konnte heute Sanchez First mit Lauren Daigle.